Agora são 8 horas e 13 minutos. 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Mandar um alusão especial pro pessoal do Monte Azul. Também estão sempre ligados, musical Monte Azul. Eles que estiveram lá na Sociedade 7 de Setembro, em Voluntária, Igrejinha. 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Muito obrigado de coração. Saber que o pessoal do Monte Azul está sintonizado com a gente aí nos domingos de manhã, das 7 às 9 horas da manhã, com o programa Alles Gut. Especialmente para eles, então, chegando Monte Azul em ritmo de Oktoberfest.